0: William, 65 checking.
1: Ja, was denn eigentlich schon, ja.
0: Na, früh. T14 checking.